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0: Das würde ich auch sagen und ich würde sagen, um 10 Uhr einschalten. Diesmal ganz am Anfang einen Interviewgast. Ich freue mich schon riesig drauf und zwar der Mike Sommerfeld. So, und ob die Technik funktioniert, wird jetzt gleich gemacht. Ich rufe mal in der Redaktion an, einmal schauen, ob die dann ans Telefon geht und ob das dann auch so funktioniert.
1: Ja.
0: Einen wunderschönen guten Morgen. Ich wollte nur schauen, ob die Technik funktioniert.
1: Ja, funktioniert sehr gut. Hört sich ganz gut an.
0: Okay, gut.
1: Ja?
0: Da bedanke ich
1: Ja.
0: mich. Bis
1: Gerne.
0: später.
1: Bis später. Tschüssi.
0: So, also, das war gemacht und ich würde sagen, jetzt machen wir automatisch ein paar schöne Titel mit rein oder einen.

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1: Einen wunderschönen guten Morgen. Der 30.08.26 steht bei mir drauf, die 314. Sendung. Und ich glaube gar nicht, wie ich mich riesig freue. Ich bin heute nicht alleine. Gleich am Anfang machen wir unser Interview und ich sage mal wunderschönen guten Morgen zum Mark Rüber.
2: Einen wunderschönen guten Morgen, hier ist der Marc Sommerfeld. Ich grüße alle Hörer und wünsche euch einen schönen Sonntagmorgen.
1: Wir haben was vor miteinander. Es heißt ja bei dir, oder ich habe es auf jeden Fall gelesen, sein neuer Titel One More Jinx, da steckt nicht nur ein neuer Titel drin, sondern auch eine Geschichte. Ja, und wie soll es sein? Ich habe natürlich einen Titel erstmal rausgenommen von ihm, von Marc Sommerfeld, und den spielen wir jetzt gleich ab mit Back in Paradise.

0: Ja, den ersten Titel habt ihr gehört und er ist immer noch dran und ich hoffe doch, das Mikrofon oder meine Redaktion hat gemeint, es ist ein kleines Rauschen da, ich versuche es zu minimieren. Lieber Mike, ich will mich jetzt gleich von vorne weg bedanken, dass du dir die Zeit genommen hast, ja, bei uns Rede und Antwort zu stehen und ich würde sagen, lieber Mike, stell dich doch gerne selber vor.
1: Ja, Günther, erstmal ist der Dank ganz auf meiner Seite, dass du mich in deine Sendung eingeladen hast und wir heute Morgen ein wenig die Möglichkeit haben, über meine Projekte, meine Single zu sprechen. Und ja, ich bin Marc Sommerfeld, bin seit 6 Jahren jetzt im Schlagergeschäft unterwegs, ja, habe mit meinen Single-Produktionen jetzt schon eine Historie, die meinen Weg beschreibt, auch in meiner musikalischen Entwicklung. Ich selber komme aus Südbaden und zwar genau von da, wo vielleicht auch unsere Hörer die Sonntagssendung kennen, immer wieder sonntags. Ja, und dort bin ich Luftlinie 15 Kilometer entfernt, wohne hier in Südbaden und tatsächlich in dieser Fernsehsendung bei immer wieder sonntags bei Stefan Ross nahm tatsächlich meine Laufbahn Schwung auf mit dem ersten Fernsehauftritt dort. Mir hat es so viel Spaß gemacht, seinerzeit dann auf der Bühne dieses Gefühl mitzunehmen, dass du im Mittelpunkt stehst mit deiner Musik und die Hörer erreichen kannst, das ist einfach unbeschreiblich schön.
0: Ja, ja, weil du sagst unbeschreiblich schön, wir haben vorher ja kurz nochmal am Telefon schon geplaudert, von Platz 32 am 9. August, später habe ich gelesen, 15. August, Platz 1. Wahnsinnshammer, was du dort geschafft hast.
1: Ja, danke. Tatsächlich, Günther, das macht mich sehr stolz, ist aber auch, ich sag mal, ein Spiegel der Tätigkeiten, die da im Hintergrund laufen und da steckt auch wirklich harte Arbeit dahinter, das darf ich mal sagen. Natürlich eine Begeisterung dann umzusetzen, eine Vision und dieser Song, den habe ich vor sage und schreibe über einem Jahr bereits aufgenommen mit meinem Team. Der Song ist eine Kooperation verschiedener Produzenten. Mein Produzent Tosch, Thomas Schillinger, der mich mit dem Songprojekt enorm unterstützt hat. Ein weiterer Produzent, der in Afrika zu Hause ist, in Tansania. Beide Produzenten, Bernd und Tosch, grüße ich an der Stelle. Und so ist dieses, ich sage jetzt mal, multikulturelle, regional, globale Projekt entstanden, wo wir drei uns zusammengesetzt hatten und wirklich überlegt haben, Mensch, okay, der Marc Sommerfeld hat seinen Weg in der Schlagerbranche aufgenommen. Ich wollte mich hier weiterentwickeln vom klassischen Pop-Schlager hin zu modernen Deutsch-Pop und Deutsch-Sound. Und so ist hier ein, ich sag mal, club-orientierter, tanzbarer Sound und Song entstanden, wo wir wirklich an allen Ecken und Enden rumgefeilt haben. Und am Ende ist dann One More Chance, reine Magie, rausgekommen.
0: Also ich finde den Titel bombig, die Hörer dürfen ihn natürlich dann anschließend noch hören und du hast es ja schon gesagt, von der Schlagerecke auf die Tanzfläche, also der Track ist also Wahnsinnshammer und ich hoffe, dass du dann bei den anderen, ich sag mal so, Top Charts, wie man das auch immer nennt, Top 100, da gibt es ja so viele Sachen, dass du da auch vorne reinrutscht und ich da wünsche ich dir und drück dir natürlich ganz, ganz fest die Daumen.
1: Vielen Dank, Günther. Es ist tatsächlich diese Dance-Elemente, das ist ja Leidenschaft pur und wenn du das natürlich dann auch noch spürst als Hörer, ich aber auch das auf der Bühne umsetzen kann, das ist tatsächlich auch in meinem Videoclip umgesetzt geworden, wo wir dann in einem Club tatsächlich auch ein tolles Video gedreht haben. Die Hörer könnt es, ihr könnt es alle auf YouTube ansehen. Marc Sommerfeld, One More Chance. Und wir knacken jetzt fast schon die 80.000 Streams des Videos. Und das macht mich zusätzlich stolz in unser Team. Und ja, würde mich freuen, wenn ich da auch Feedbacks bekomme, Günther. Ja.
0: Ja, und da rufen wir doch die Hörer auf. Die sollen dich liken, die sollen YouTube anschauen, teilen, in ihren Posts auf Instagram oder auf Facebook. Social Media ist ja da ziemlich gut drin und wo man das dann ganz, ganz gut teilen kann. Eine Frage noch, bevor wir dann langsam zum Ende kommen. Lieber Mike, dürfen wir uns freuen schon? Ist irgendwas in der Schublade schon drin? Ja, der nächste Titel.
1: Ja, ja. Ja, auf diese Frage habe ich natürlich gewartet, Günther. Ja, natürlich geht die Reise weiter und auch der Marc schläft nicht in seinem künstlerischen Tun. Wir haben jetzt zunächst, so viel darf ich schon verraten, und ihr seid auch die Ersten, die das jetzt erfahren dürft. Das Thema Clubversion haben wir platziert. Es wird jetzt tatsächlich ein Extended Mix kommen. Ja, also quasi eine Maxi-Version, die wir platzieren wollen. Und dann geht's weiter. Es geht weiter auf dieser erneuerten Spur, wo wir dann den nächsten Titel auch miteinander schreiben werden. Es sind da schon ein paar Ideen und dann gehen wir in die Umsetzung. Ja, also da freuen wir uns drauf, dass wir auf der Spur dann auch

0: mexikanisch weitermachen.
1: Also da freuen wir uns natürlich riesig und ja, ich sage jetzt mal so, liebe Künstler alle draußen, die wo vielleicht jetzt auch mal reinhuschen und mal zuhören, denkt bitte an die Webradios. Also wir sind ja da ganz gut aufgestellt und unterstützen uns dann gegenseitig, so wie auch wir hier eine Kombination aus die Sendungen, wo ausgetauscht werden. Und bei mir sind ja auch schon 16 Radiosender mit angeschlossen. Und ich freue mich immer riesig, wenn der eine oder andere Sender auch noch mit dazukommt. Das ist ja auch für euch dann besser, für die Künstler her. Ein größeres Publikum dann erreicht damit. Ja, lieber Mike, ich wünsche dir natürlich einen wohlverdienten Ruhetag oder Sonntag, weiß nicht, was du sonst noch vorhast. Heute in Franken bleibt das Wetter so lala, also die Sonne soll noch ein bisschen scheinen. Und ich drücke dir ganz, ganz fest die Daumen für deinen weiteren Lebensweg, sage ich jetzt mal so, ausgedrückt. Und ja, vielleicht hören wir uns ja mal wieder.
0: Lieber Günther, liebe Hörerinnen und Hörer, es war mir eine ganz besondere Freude, heute in deiner, in eurer Sendung zu sein, Gast zu sein, gerne mehr, gerne komme ich wieder und ich wünsche euch von Herzen und dir, lieber Günther, einen wunderschönen Sonntag. Ich mache jetzt was, ich glaube, es ist Zeit dafür, was man vielleicht im Fränkischen auch macht. Ich mache mir ein Frühschoppen, trinke ein Weißbier. Mhm. Das machen wir hier im Schwarzwald auch. Und ja, wir haben angenehme 19, 20 Grad, es hat geregnet. Genau das Richtige, heute Morgen noch ein bisschen gemütlich zu machen und den Sonntag kommen zu lassen. In diesem Sinne, herzlichen Dank. Ich wünsche euch was, wünsche euch einen schönen Sonntag und danke für die Aufmerksamkeit.
1: Ja, danke lieber Mike. Und jetzt hätte ich noch eine kleine Bitte. Du darfst deinen Song ankündigen hier bei uns.
0: Ja, wunderbar. Welchen hören wir denn? Welchen hören wir, Günther?
1: Ja,
0: den One More Chance natürlich, genau, oder? Natürlich. Reine Magie. Also, liebe Hörerinnen und Hörer, jetzt ist der Moment für reine Magie. One More Chance. Ich grüße euch, wünsche euch was. Viel Spaß. Bis bald.
1: Da sage ich nochmal Dankeschön, lieber Mike, dass du das so schön angekündigt hast. Und ich verspreche dir, ich habe noch einen Titel von dir drauf, von Mike Sommerfeld. Auf den Schluss zu Burning Head, Comeback der Liebe. Da dürft ihr euch nochmal freuen und noch einmal reinhören in einem Titel vom Mike. Dankeschön, lieber Mike.
0: Dankeschön. Bye, bye.

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1: Jetzt habe ich doch mal schnell noch unterbrochen, bevor es weitergeht. An dieser Stelle wäre jetzt die Oldie-Kiste dran, die drei Hits am Stück. Das holen wir natürlich nächsten Sonntag nach.

Wunderbare Titel zum Tanzen aus der Tanzfläche. Jetzt habe ich so einen Titel, der passt vielleicht nicht ganz so rein, aber ich muss den heute mal reinsetzen. Und zwar, ja, ich habe ein Konzert besucht am Donnerstag. Bochum, Grönemeyer, Tribut, die größten Hits von Herbert Grönemeyer mit dem Radspitz-Frontmann Klaus Freundner. Ja, wir haben ein neues Projekt genannt, weil Herbert Grönemeyer aus Bochum kommt und mit dem gleichnamigen Album den Durchbruch schaffte. Also er hat sich ja Musiker mit dazu geholt, nicht die von Radspitz. Und ich muss sagen, buh, Gänsehaut, auch jetzt, wo ich gerade mit euch spreche. Es war ein wunderbares Konzert. Ich sag nur, besser als Grönemeyer. Manche Titel. Wunderbar. Das, ja, besucht da mal ein Live-Konzert. Vielleicht Sandiano in Coburg ist heute am 30. August was. Heinz Rudolf Kunze in Greifswald. Vincent Weiss in Gießen. Als ihr seht, es ist überall was geboten. Ihr müsst nur auf die Social-Media-Kanäle schauen oder in der Presse lesen, wo ist das nächste Konzert von eurem Lieblingskünstler vielleicht. Ich habe einen Titel jetzt von Herbert Grönemeyer ausgesucht. Kinder an die Macht.

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1: Ja, so warm ist es doch gar nicht heute im Studio, damit mein Programm da verrückt spielt. Das Wetter, ja, genau immer in der Halbzeit von meiner Sendung. Heute früh in der Südosthälfte zunächst teils wolkig, teils gering bewölkt und kaum Regen. Sonst vom Westen nach Osten und Nordosten dichtere Bewölkung mit etwas Regen. Im Nordseeumfeld auch kräftig und länger anhaltend. 17 bis 12 Grad im Nordwesten und Westen Steigböge, Südwestwind, an der Nordsee stürmische Böen, tags über im Norden und Nordwesten bei stärkerer Bewölkung wiederholt Schauer. Sonst bei wechselnder Bewölkung, zumeist trocken, von den Alpen bis zur Lausitz länger sonnig. Ha, da stecken wir Franken ja mittendrin. Am Abend im Südwesten aufziehende Bewölkung, 20 bis 28 Grad. Also aufpassen, von Sonntag auf Montag sollen dann doch mal Gewitter aufziehen. Teils schauerartigen Regen. Also aufpassen, Regenschirm nicht vergessen, wenn der abends fortgeht. Nicht, dass der eine oder andere Schauer euch davon abhält.

Ein paar Titel habe ich ja noch, ein paar super Titel. Natürlich den Titel von Mike Sommerfeld nicht zu vergessen. Ja, aber die Anna-Maria Zirkow, ganz genau, die liefert also ja einen super Titel wieder. Die junge Mainzerin, die sich nicht nur im Ohr festsetzt, es ist auch wieder ein Song mit kraftvollen Beats. Mit ihrem bisherigen Song hat sich die junge Künstlerin zu einer aufregendsten neuen Stimme in der deutschen Bob-Schlager-Szene entwickelt. Plan A, und dann hoffe ich doch bei ihr, das ist auch den Plan B.

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1: Ja, drückt irgendwas heute. Die Maustaste oder irgendein Wärmegewitter hier bei mir im Studio. Nein, falsch gedrückt. Und ich würde sagen, nein, der Mike kommt auf jeden Fall noch sein Hit. Burning Heat, Comeback der Liebe. Ich möchte nur noch schnell was loswerden für die eine, wo es interessiert. Die Bundesliga ist wieder da. Endlich, natürlich mit so einem Auftaktknalleffekt. Elversberg schockt Leverkusen. Wer gerne verreist, vielleicht mit dem Klo auf 4 Räder. Der Caravan Saloon ist eröffnet in Düsseldorf. Die Welt größte Messe für Reisemobile, Caravans in Düsseldorf. Was habe ich noch für euch? Ja, da habe ich was gelesen. Am 29. August 1951. Die erste Ausgabe der Zeitschrift Mickey Mouse ist erschienen. Heute hat das Mickey Mouse Magazin im deutschsprachigen Raum einen Bekanntheitsgrad von über 90%. Die halbe Nation haben mit dem Mickey Mouse Magazin lesen gelernt. Also doch was Positives dran. So, jetzt komme ich aber zum Titel von Mike Sommerfeld mit Burning Heat, Comeback der Liebe.

10.57 Uhr auf meine Uhr. Das war's gewesen mit meiner Sendung. Dankeschön nochmal an Mark Sommerfeld, dass er sich die Zeit genommen hat. Ist ja nicht immer leicht, früh aufzustehen für manche. Und da freuen wir uns natürlich, wenn ein Künstler bei uns immer im Radio zu hören ist. Ja, was habe ich noch für euch? Ja, ab Dienstag habe ich gelesen, Herbstbeginn. Ja, das merkt man jetzt auch schon langsam. Die Temperaturen gehen zurück zu angenehmen Temperaturen, lauschigen Temperaturen. Es darf schon noch hier und da ein paar Sonnenstrahlen kommen. In diesem Sinne wünsche ich euch natürlich einen wunderschönen Sonntag, egal was ihr unternehmt. Für die, wo zum Mittagessen gehen, Mahlzeit an Gurden, lasst es euch schmecken. Und ich würde sagen, bis zum nächsten Sonntag. Ich freue mich, wenn ihr wieder einschaltet. Der Günther aus Franken.

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Ja, zur Begrüßung kann ich heute nur noch sagen, hey Mr. Music, hier ist die Oldiebox, Helmut Steinhauer natürlich am Mikro und ich begrüße euch sehr, sehr herzlich, führe euch durch die Sendung und musikalisch wird es unsere Conny Frohbüß tun. Hey Mr. Music.

Die Soulful Dynamics hatten einen Riesenerfolg weltweit. Ja, das muss man einfach sagen, denn ihr Mademoiselle Ninette, ja, das klingt uns heute ja mit Sicherheit noch in den Ohren. Hier ist der Titel.

Wer von euch erinnert sich an Belle Shannon? Niemand? Oh, da glaube ich aber garantiert, dass Runaway ein Titel ist, an den ihr euch vielleicht sogar gerne erinnert. Bitteschön. Musik.

Ja, pfeifen konnte ich noch nie, werde es auch nicht lernen, aber in der Carnaby Street in London, ja, da wird gepfiffen. Warum? Weil Peggy March da einen tollen Song singt.

Wenn ich nun einen Song von Marion Merz erklingen lasse, dann bedeutet das für mich Erinnerung an die 70er Jahre, als ich die Langspielplatte kaufte von Marion Merz. Ich habe einen guten Freund gehabt. Darauf waren Songs, die sehr bewegten und nicht zuletzt auch ihre tolle Stimme. Und darum habe ich mir gedacht, ich habe einen guten Freund gehabt, ist ein toller Titel, den ich jetzt auflegen möchte.

Udo Jürgens hat sehr viel in kleinen Schlagerfilmchen in den 60ern mitgespielt. Übrigens auch in diesen drei Filmen Die tollen Tanten. Er hat auch darin gesungen. Und sein Prinzessin Romantika kennen wahrscheinlich die wenigsten. Aber seit heute vielleicht einige mehr.

ich muss auch einmal einen Instrumentaltitel ins Programm bringen, weil Let Kiss ist nicht nur ein toller Titel, sondern auch ein wunderschöner Tanz, den es damals gegeben hat. Naja, die Tänze, die haben sich so abgewechselt und es blieb dann nachher doch nur wieder bei den Standardtänzen. Übrigens, Roberto Delgado hat Let Kiss gespielt und hier ist der Titel.

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1: Melanie, ja, wenn ich Melanie nenne, erinnert man sich wahrscheinlich auch an den Song, den ich nun spielen möchte. Es ist The Nickels Song und sehr gefühlvoll und sehr, ja, sehr toll interpretiert. Hier ist Melanie.

Sein Welthit, ja, wie ich schon sagte, jetzt ging um die Welt. Es ist San Francisco. Es ist nicht nur, dass ich diese Stadt sehr liebe, weil ich sie schon oft besuchen durfte, sondern weil ich den Titel von Scott McKenzie grandios finde. Also San Francisco.

Kogan. Wenn ich diesen Namen nenne, erinnern wir uns garantiert an einen ganz besonders tollen Song von Elmer Kogan. Logischerweise ist es der Tennessee Waltz. Und jetzt waltzen wir doch wohl alle mit, oder?

Ja, und Wanda Jackson ist eigentlich mehr bekannt von Let's Have a Party. Hier, dass die Wanda auch tolle melodiöse Songs bringen konnte. Ja, das wissen wir ja nun seit Santo Domingo. Und hier ist dieses schöne Lied.

Die Archies schlugen ein wie eine Bombe, weil sie immer Zucker verkaufen oder verteilen wollten. Also, naja, natürlich heißt der Titel nicht Zucker, sondern die Archies singen Sugar, Sugar.

Ja, Sage und Elfen sind dran mit Musik. Musik aus den, ja, Anfang der 70er, Mitte der 70er. Es war ein toller Song, den sie uns vorstellten. In the year 2525. Und genau den Titel lege ich jetzt

Die Holländerin Imka Marina ist ja in den frühen, nicht in den frühen, sondern in den späten 60ern, 70ern doch sehr erfolgreich gewesen. Ja, eigentlich doch hier in Europa sehr, sehr erfolgreich, weil ihr Titel Viva España, na, den hat ja wohl jeder gegrölt und gesungen. Also tun wir es auch jetzt.

Ja, der Vico Toriani, den es leider nicht mehr gibt, war ja ein Grand Seigneur. Er kam aus der Schweiz. Hallo, bonjour, salut. Und Vico Toriani war bei den Damen. Darum hatte damals auch ein Damen aus der Bar von Johnny Miller. Aber ich möchte nicht singen, das lassen wir lieber Vico Toriani machen.

Ein Schmusesänger von Format. Ja, wer könnte das wohl sein? In den frühen 60ern war es Dean Martin. Er hat viele tolle Spielfilme gemacht, übrigens auch sehr viel mit dem Komiker Jerry Lewis. Aber Dean Martin ist auch ein hervorragender Sänger. Er hat eine tolle Schmusestimme und sein That's Amore, ja, das hören wir jetzt.

Der große Seemannssänger, der eigentlich ja gar nicht war, denn Freddie Quinn konnte ja eigentlich alles singen, aber seine Seemannslieder, das waren wohl die, die ihn groß gemacht haben. Unter fremden Sternen hieß nicht nur der Film, sondern auch der Song, den ich euch jetzt aufrufe.

0: könnt ihr euch erinnern, dass der Vater von Vicky Leandros, also Leo Leandros, auch tolle Musik für uns gesungen und produziert hat in den 60ern? Ja, okay. Dann lege ich jetzt mal von Leo Leandros auf Mustafa.
1: Platz! Platz hier!

Der Peter Alexander ist leider auch viel zu früh von uns gegangen, aber er hat uns sehr viel schöne Musik hinterlassen. In seinen Schlagerfilmen hat er viel gesungen, so auch dieses Lied, sehr erfrischend, weil es mit Wasser zu tun hat. Hier ist Peter Alexander und der Badewannentango.

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1: Und da ich ja immer international bleiben möchte in meiner Oldiebox, ist es auch ganz klar, dass ich wieder einen amerikanischen, einen englisch gesungenen Titel spiele. Die Carly Twins und ihr Riesenerfolg When.

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1: Ich möchte auf das Jahr 1962 zurückkommen. Und zwar in Luxemburg fand dort der Grand Prix statt. Und Conny Froboess sang ihre zwei kleinen Italiener, die allerdings nicht auf dem ersten Platz landeten, sondern nur auf dem sechsten. Aber es war ein Millionenhit.

kommen wir zu einem Gewinner. Es war Udo Jürgens, es war 1966 und zärtlich verliebt sang er Merci, Chérie.

und 1974 wohl der erfolgreichste Grand Prix-Sieger aller Zeiten waren die ABBA. Und die ABBA natürlich mit Waterloo. Und Nicole, dürfen wir nicht vergessen, 1982 für Deutschland, ein bisschen Frieden, aber das gehört nicht in die Oldie-Box heute.

Ja, und wer wusste von euch, dass der große Paul Anka natürlich auch in Deutsch singen kann? Ja, ich wusste es natürlich schon lange. Und dass er auch im Duett mit einer kleinen Dame singen konnte? Tja, diese Dame ist Karottenköpfchen Rita Pavone. Und ich freue mich, euch vorspielen zu dürfen, ein Sunny Boy und eine Signorina.

1966 sangen zwei junge Burschen, die aus Holland kamen und sich die Blue Diamonds nannten, einen Titel auf den Schlagerfestspielen 1966, nein, ich glaube, es war sogar 65, bin mir nicht ganz sicher, aber das kann man ja nachprüfen. Aber ihr Titel, Gib dein Wort, Linda Lou, der schlug ein.

0: Buonasera, Signorina, buonasera. Ja, yeah, das ist ein toller Song gewesen von Louis Prima. Er hat den richtigen Namen. Prima ist auch das Lied. Buonasera jetzt für euch.
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Und sie ist unumstritten eine Lady, die, für ihr Äußeres so gesorgt hat, dass wir alle damals nicht so recht wussten, ist es nun ein Mann oder ist es eine Frau? Nein, ich spreche nicht von Amanda Lear, sondern ich rede von Grace Jones. Dass sie toll gesungen hat, das wissen wir. Dass sie in einem James-Bond-Film auch ein tolles Girl war, das wissen wir auch. Aber ihren Bürstenhaarschnitt, den kriege ich gar nicht mehr aus dem Kopf. Aber lassen wir das, lassen wir Grace Jones singen. Den tollen Titel La Vie en Rose.

Viele tolle Interpreten sind leider mittlerweile schon von uns gegangen, aber in der Erinnerung bleiben sie uns ewig, weil ihre Musik so schön war, dass wir gar nicht daran denken, diese aus unserem Gedächtnis zu streichen. Ich erinnere jetzt an Peter Beil und sein wunderschönes Corinna, Corinna.

Und nun habe ich für euch die Temptations. Ja, My Girl ist ja wohl ein Song, der eine große Bedeutung wohl hatte bei den Fans. Und den Titel muss ich einfach ins Programm nehmen. Also bitte, hier sind die Temptations.

Wer erinnert sich an John Rawls? Oh, wenn ich den Titel nenne, garantiert einige, denn es ist ein sehr gefühlvoller, toller Song. Peter Rubin hat ihn übrigens in Deutsch gesungen, da hieß er, hätte ich einmal nur Zeit. Also hier ist John Rawls mit If I Only Had Time.

Aber an die Tahiti-Tamores, da können wir uns doch alle sehr gut erinnern. Sie hatten ja einen Riesenerfolg. Der ging ja nicht nur über Belgien, Holland, Deutschland, sondern der ging Skandinavien und was weiß ich was wo. Überall war zu hören, Winnie, Winnie, Winnie, Winnie, Wanna, Wanna, Wanna, Wanna. Und genau den Titel spiele ich jetzt.

0: Nicht weniger fetzig geht's weiter, denn wir bleiben beim guten alten Rock'n'Roll. Und Bill Haley, ja eigentlich für mich derjenige, der den Rock'n'Roll populär gemacht hat, er macht natürlich seinen großen Hit, den wir hier hören werden jetzt, Rock Around the Clock.
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In Benelux-Ländern sind natürlich sehr viele Lieder erschienen, die auch von Sängern dargebracht wurden, die zum Beispiel aus der Schweiz kamen, aus Österreich, aus Deutschland, aus Skandinavien. Damit meine ich natürlich wieder ganz Europa, ist ganz klar. Und einen aus der Schweiz möchte ich wieder vorstellen. Und zwar ist es Peter Hinnen. Er meint, ich bin der König der blauen Berge.

Der nun folgende Interpret war längst schon erfolgreich mit seinem Riesenhit, den er in deutscher Sprache kreiert hat, denn es gab ihn ja bereits in Englisch vom Sir Douglas Quintett, Mendocino, und da rede ich von Michael Holm. Barfuß im Regen, auch kein schlechter Titel, oder?

Wenn ich den Namen Andy Kim nenne, gibt es eigentlich nur einen Titel, an den man sich ganz besonders gerne erinnert. Er heißt Be My Baby, aber Baby I Love You, das war der große, erste große Hit von Andy Kim.

eine tolle Country-Lady, die ich nun vorstellen möchte. Es ist Patsy Cline. Und ihre Songs, ja, sie sind doch sehr gefühlvoll und sehr unter die Haut gehend. Und ihr Crazy, es ist einfach crazy.

Es gibt da ein Sprichwort, das ich selbst früher von meinen Eltern oft gehört habe. Messer, Gabel, Schere, Licht dürfen kleine Kinder nicht. Aber die Vicky Leandros hat ein tolles Lied daraus gemacht. Das hören wir uns jetzt an.

Und eine weitere Lady, die wir auch leider nicht mehr unter uns haben, ist Renate Kern. Sie wollte eine große Country-Lady werden, es ist ihr aber nicht so gut geglückt und lassen wir es dabei, denn Renate Kern hat vorher wunderschöne Titel für uns aufgenommen und einen davon möchte ich jetzt spielen. Lass den dummen Kummer

Hey Freunde, die Oldiebox ist leider zu Ende. Ich kann es nicht ändern, aber die Zeit ist um. Hat mir sehr, sehr viel Spaß gemacht, für euch Musik auflegen zu dürfen. Und ich hoffe, es hat euch ein wenig gefallen. Mir macht's immer viel Spaß. Und Hey und Hello San Francisco ist ein neuer Song von mir, den ich sehr, sehr gerne gesungen habe. Also dann tschüss, bis zum nächsten Mal, euer Helmut Steinhorn.

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Dies ist die tragische Geschichte eines verkorksten Liedes. Ich ging damals frohen Mutes ins Studio und nahm mein selbstverfasstes Lied auf. Ein Lied so recht für junge Menschen von heute. Doch dann kam ein Produzent und entfernte alle Worte, die seiner Meinung nach jugendgefährdend oder zweideutig wären. Hier ist das Ergebnis.

Meine Damen und Herren, man mag es kaum glauben, es war Sommer und es wurde Herbst. Genauer genommen, es wird Herbst. Übermorgen meteorologischer Herbstanfang, da gibt es nichts zu diskutieren. Und welcher Song passt besser zum Thema? Dieser. Und es war Sommer.

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0: durchaus selten zu Gehör gebracht in dieser Sendestrecke am Sonntagabend. Peter Maffay, es war Sommer. Es war ein schöner Tag, der letzte im August. Das stimmt nicht ganz, denn es ist der vorletzte Tag im August. Nichtsdestotrotz verabschieden wir uns ein wenig vom Sommer 2026, denn es ist der vorletzte Sommertag in diesem Jahr, zumindest meteorologisch betrachtet. Der kalendarische Herbstanfang ist im Übrigen am 23. September um genau 2.04 Uhr. Sommer oder Herbst, das liegt grundsätzlich im Auge des Betrachters. Vielleicht genießt du noch einmal die warmen Sonnenstrahlen, wenn sie denn da sind, den Duft von Grillabenden oder aber die langen hellen Nächte, die zugegeben bereits deutlich kürzer werden. Am Dienstag heißt es dann willkommen Herbst. Das wiederum bedeutet bunte Blätter, goldenes Licht, gemütliche Abende und vielleicht die erste Tasse Tee oder Kakao auf dem Sofa. Die Natur stellt langsam um und wir spüren schon diese besondere Stimmung in der Luft.
1: Hi, ich bin Jessica und ich verbinde mit dem Herbst auf jeden Fall lange Spaziergänge, aber auch die Badewanne danach, der warme Kakao, kuschelige Decke, vielleicht noch auf dem Balkon mit Decke, dazu einen warmen Tee und ein gutes Buch.
0: Hier im Radio begleiten wir dich natürlich durch den Wechsel der Jahreszeiten mit der passenden Musik und allem, was irgendwie dazugehört. Passende Musik, hier ist sie, Ariana Grande, No Tears Left to Cry.

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1: Taylor Swift in deiner Lovetime und demnächst in der Kirche. Nein, kein Witz. In Dülmen gibt es tatsächlich einen Taylor Swift Gottesdienst mit Liveband, ihren Songs, Bibelversen und ganz wichtig Freundschaftsarmbändchen. Lange Predigten, Fehlanzeige, dafür darf ausdrücklich mitgesungen und sogar getanzt werden. Die Idee dahinter hatte Theologiestudentin Felicitas Höhing. Sie findet selbst Taylor Swift Texte und christlicher Glaube haben mehr gemeinsam als man denkt. Liebe, Hoffnung, Freundschaft und Zusammenhalt. Also, Swifties aufgepasst. Am 20. September um 18 Uhr heißt es in der Heiligkreuzkirche in Dülmen. Shake it off und vielleicht ein bisschen Halleluja. Heute deine Love Time, die letzte im August. Auch diese Love Time, sie hat eine laufende Nummer 543. Wir gehen stetig auf 600 Ausgaben Love Time zu. Und dann wird man sehen oder hören. Jetzt gibt es was zu hören. Harry Styles.

0: Michael Jackson, er wäre gestern 68 geworden. Deine Lifetime, heute am 30. August, passend zum anstehenden Herbstanfang, der Wunsch, der Gedankengang von unserem Hörer Tom.
1: Kannst du bitte so ein trauriges Lied laufen lassen, so richtig Ballade?
0: Ein trauriges Lied, bitteschön. Für die Jungs von den Prinzen war es der Durchbruch, das Leben ist grausam und schrecklich gemein. Das Leben ist grausam und Gabi ein Schwein. Oder doch der Klaus, 1991, die Prinzen.

Longest Time. Musikalisch geht es nun in deutsche Gefilde. Mehr noch, wir ziehen den Stecker. Unplugged geht es weiter bei uns. Marius Müller-Westernhagen, er zog im Jahr 2016 den Stecker. Unplugged, Musik ohne große Studiogedöns, ohne dicke Soundwand, einfach Stimme, Gitarre, ein paar wenige handgespielte Instrumente und ganz viel Gefühl. Und genau das macht diese Songs oft so ganz besonders. Die klingen näher, ehrlicher, manchmal sogar ein bisschen rauer. Große Hits, plötzlich ganz klein, aber dafür mit ganz viel Atmosphäre. Und genauso einen besonderen Unplugged-Moment, den gibt es jetzt hier bei uns. In der Rubrik Live-Tracks, weil ich dich liebe und sexy. Marius Müller-Westernhagen.

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1: Westernhagen live. Am vergangenen Freitag war Vollmond und vielleicht war genau das der Grund, warum du in der letzten Woche schlechter geschlafen hast. Ob der Mond nun tatsächlich unseren Schlaf beeinflusst, darüber lässt sich streiten. Fest steht eines, bei Vollmond ist die Nacht zumindest deutlich heller. Und manchmal reicht es ja schon, um eine unruhige Nacht zu haben. Back

Astronaut Max Mutzke. Wir gehen stetig auf den September zu und auf die nächste Stunde Love Time. Darauf darfst du dich freuen. Dein Herbsthoroskop mit unserer hochamtlichen Sternguckerin Franziska. Jetzt Musik von Billie Eilish. Bis gleich. Hi.

Es geht stetig auf 0 Uhr zu, mehr noch, es geht auf September zu. Der Sommer erwinkt sozusagen zum Abschied, kürzere Tage und trotzdem hat der September seinen ganz eigenen Zauber. Zwischen goldenen Sonnenstrahlen, dem ersten Rascheln von Herbstblättern und vielleicht schon einer Tasse Tee wird es so richtig gemütlich. Die musikalische Untermalung, den passenden Soundtrack, den

Zwei echte musikalische Bond-Klassiker bei uns in deiner Lifetime. Nobody Does It Better aus dem Streifen Der Spion, der mich liebte, und All Time High aus Octopussy. Zwei Songs, zwei Bond-Filme, beide Songs mit dem ganz besonderen Sound zwischen Spannung, Eleganz und vor allem natürlich ganz viel Gefühl. Was erwartet den uns geneigten Lifetime-Konsumenten in dieser Stunde? Franziska, sie gesellt sich zu uns zum anstehenden Herbstanfang, schon heute das passende Horoskop. Es wird herbstlich, nur so viel. Nun Musik von Kool & the Gang, Joanna.

0: High in the Sky, The Alan Parsons Project. Der Herbst, er steht vor der Tür und mit ihm vielleicht auch neue Chancen, Überraschungen und ein bisschen frischer Wind in deinem Leben. Was die Sterne für dich bereithalten, das erfährst du jetzt und zwar für Widder, Stier, Zwillinge und Krebs.
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2: Blätter fallen, Drachen steigen. Gruftige Friedhofsstimmung, erfrorene Fingerspitzen, brausende Streitsucht mit schwerem Gerät oder beschauliche schöne Weltmalerei. Wie bringst du das Jahr zu Ende? Ernsthafte machen ihr Leben winterfest. Chaoten vertrödeln es im Nebel, Vorsichtige füllen Speisekammern und jeder soll doch mit seinem Herbstblues machen, was er will. Widder, Straßenfeger. Falls kein wilder Orkan durch die Gassen tobt und mit den Fensterläden knallt, weiß der Widder sich zu helfen. Entweder kommt der lärmende Laubbläser frühmorgens zum lautstarken Einsatz oder er pflügt joggend durch handgekehrte Blätterhaufen. Dann stürmt es wenigstens zwischenmenschlich. Stier. Einverleiblich. Im Sommer Pilz, im Herbst Pilze. Ein Schlemmerstier weiß jede Jahreszeit körperlich zu genießen. Die Ruhe beim naturnahen Schwammerl sammeln, die Aussicht auf faule Sesselfurzabende und den satten Duft nach reifem Obst in der empfindsamen Schnuppernase. Eine Jahreszeit für sinnliche Gemüter. Zwillinge, Hütchenspiele. Flüchtender Kopfputz, wirbelnde Windhosen, hochbauschende Röcke oder die neuesten Tricksereien nach der langweiligen Sommerpause. Eine erquickliche Belustigung für kurzzeitig interessierte Zwillinge, auch wenn sie wie immer hektisch wieder viel zu viel unter einen Hut zu bringen versuchen. Krebs, rückschrittig. Man wundere sich nicht, wenn kindliche Pfützenspritzer, Laubraschler oder Kastanienaufklauber kichernd durch den Regen hüpfen und bunte Gummistiefel Größe 43 tragen. Da ist das Kind im Krebse außer Rand und Schale. Schuld sind wahrscheinlich selige Kindheitserinnerungen. Und der Vollmond.
0: Es gibt Menschen, die gruseln sich vor dem Herbst. Andere haben Angst vor dieser Nacht. Positiv gestimmte Worte nun von Angela Werner. Ein Titel aus der Rubrik, seit ewigen Zeiten nicht mehr gehört, wenn überhaupt gehört.

0: Angela Werner, hast du Angst vor dieser Nacht? Bunte Blätter, kühlere Tage und vielleicht ganz neue Aussichten in Liebe und Leben? Wir schauen nun, was dein Herbst bringt. Hier kommen Löwe, Jungfrau, Waage und Skorpion.
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2: Löwe. Die Feste feiern, wie die Blätter fallen. Damit vergnügungssüchtige Löwen den Verfall des kränkelnden Sommers nicht als persönliche Majestätsbeleidigung übel nehmen, hat man für sie den goldenen Oktober erfunden. Mit königlicher Farbenpracht, fröhlichen Weinfestivals, Erntedankpartys und leuchtend gelben Kürbissuppenfeten. Jungfrau, es geht ans Eingemachte. Herbst ist dann, wenn Jungfrauen Obst einmachen und Tüchtigkeit ausdünsten. Batterien von Flaschen für selbstgemachten Ketchup, Plastikdöschen mit Suppenkräutern oder säuberlich beschriftete Marmeladengläser füllen erst Küche, dann Keller und zum Abschluss eine Excel-Übersichtstabelle. Waage. Ein schönes Paar. Malerischer Herbst und kunstsinnige Waage sind Idealpartner. Beide wollen sie die Welt schön färben und mit gefällig farbigem Anstrich natürliche Hässlichkeiten hübsch verdecken. Sie lieben den Altweibersommer mit lauen Tagen, bunten Wäldern und kühlen Kuschelabenden im Kerzenschein. Skorpion, stirb langsam. Modergeruch aus zertrampeltem Laub, Fäulnis und Sterben ringsumher, schmuddeliger Nieselregen, richtiges Totensonntagsfeeling mit Friedhofsatmosphäre. So will ein Skorpion den Herbst oder gar kein Wetter. Und in jedem abgestorbenen Stück des Jahres sieht er die Knospen eines Neuanfangs.
0: Die letzten vier Sternzeichen, Schütze, Steinbock, Wassermann und Fische nach Paul McCartney. My Love.

0: Und zum Schluss schauen wir noch auf die letzten vier Sternzeichen. Was erwartet dich im Herbst? Wo geht's aufwärts und wo solltest du genauer hinschauen? Herbstlich geht es hinzu für Schütze, Steinbock, Wassermann und Fische.
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2: Schütze. Wehe, wenn sie losgelassen. Drachensteigwetter ist endlich und am liebsten würde der Schütze statt des leuchtend bunten Fliegers selbst an der langen Leine aufsteigen und fröhlich mit dem Schwänzchen wedeln. Spätsommersonne, Herbstfeuer, frohsinnige Weinlese. Je kürzer die Tage, desto praller füllt er sie mit Lebenslust. Steinbock. Eiswein gibt's. Gleich nach den Sommerferien, wenn die ersten Lebkuchen im Supermarktsortiment auftauchen, macht der Steinbock den Garten winterfest. Das Haus Zugluft abgedichtet und sein Auto frostsicher. Dann wartet er geduldig auf die ersten Nachtfröste, bis er im Weinberg hartgefrorene Trauben ernten kann. Wassermann. April, Oktober. Morgens Anorak, mittags Bikini, heute lauer Abend und in der Früh Scheiben kratzen. So wetterwendisch kann der Herbst sein, da fühlt sich der unberechenbare Wassermann unter Gleichgesinnten. Er trägt gefütterte Gummistiefel an den Füßen und Sandaletten in der Hand. Und jetzt komme, was da wolle. Fische. Nebelschlusslicht. Nun sind wir alle eins, denken sich Fische, weil die anderen genauso hilflos in undurchsichtigen Dampfschwaden herumschwirren. Märchenhaft verschleiert

0: Ozzy Osbourne, einer der ganz Großen, und davor Christina Aguilera. Der Herbst, der naht, und viele Zeitgenossen freuen sich drauf.
1: Der Herbst ist richtig toll, vor allem wenn es nicht regnet und wir noch nicht dieses Matschwetter haben. Ich finde es wahnsinnig toll, durch den Wald zu laufen, durch das raschelnde Laub. Das ist so ein tolles Gefühl. Es riecht nach Herbst. Einfach wundervoll.
0: Ich persönlich mag den Herbst. Und wer nun sagt, Herbst, da regnet es immer, es ist so kalt. Liebe Leute, es soll auch zum Beispiel den goldenen Oktober geben.
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ganz gechillt in die neue Woche, mehr noch in den neuen Monat. Deine Love Time gibt es wieder am kommenden Sonntag. Das ist dann der 6. September. Ich freue mich drauf. Komm gut durch die Woche und vor allem durch die Nacht. Schlafe fein. Mach es gut.

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